0: ersten Nachthälfte, morgen am späten Abend, setzt dann auch der Regen ein. Die Temperaturen zuvor, ähnliches Niveau wie heute, 27 bis 29 Grad. In der Mitte bis ins Münsterland sogar 30 Grad erneut möglich. Der Wind weht aus südöstlichen Richtungen. Die weiteren Aussichten: mit dem Regen, der morgen spätabends einsetzt, kommt eine Wetterwende, der Donnerstagschauer oder sogar kurze Gewitter. Und das dann nur noch bei 18 bis 21 Grad. Der Herbst, den sehen wir am Freitag. Mit Nebelfeldern, etwas Sonnenschein bei Werten um rund 20 Grad.
1: Danke, Carsten, für die Erklärung und den Überblick. Schönen Abend.
2: Und wir sehen uns, wenn Sie mögen, um 21.45 Uhr hier wieder mit WDR Aktuell. Und jetzt gibt's Ihre Lokalzeit.
1: Danke fürs Gucken. Grüße vom ganzen Team.
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8: Alltagsgegenstand oder Waffe. Darum ging es heute am Oberverwaltungsgericht Münster. Die Polizei hatte einem jungen Wuppertaler Straftäter verboten, Messer mitzuführen. Der hatte dagegen geklagt. Heute gab es das Urteil, wegweisend für NRW.
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8: Schönen guten Abend am Dienstag. Ja, was darf man jetzt mitführen? Küchenmesser, Scheren, Baseballschläger? Einem jungen Wuppertaler Intensivtäter wurde genau das von der Polizei verboten. Rechtens, der Fall ging heute vor Gericht.
9: Es geht um Taschen oder auch Küchenmesser. War es rechtmäßig, dass die Polizei einem heute etwa 20-jährigen Wuppertaler grundsätzlich das Mitführen solcher gefährlichen Gegenstände verbietet? Für das Land und die Polizei war der Ausgang des Verfahrens hier am Oberverwaltungsgericht besonders wichtig.
10: Die Bedeutung des Falles geht weit über den konkreten Fall hinaus.
9: Während das Verwaltungsgericht das Verbot vor einem Jahr zunächst für ungültig erklärt hat, haben die Richter hier in Münster nun anders entschieden.
11: Das Oberverwaltungsgericht hat mit dem heute verkündeten Urteil dieses individuelle Mitführverbot für Waffen und gefährliche Gegenstände für rechtmäßig angesehen.
9: Auslöser war der Fall eines damals 18-jährigen Wuppertalers. Der junge Mann war vielfach mit Gewaltdelikten aufgefallen. Während einer Pressekonferenz vor einem Jahr erklärten die Beamten dieses Messermitführungsverbot.
12: Dieses Überbringen dieser Verfügung, das machen wir aber gerne nicht postalisch, sondern das machen wir lieber persönlich im Rahmen dann eines Gespräches, was dann noch eine Polizeibeamtin oder eine Polizeibeamter mit den Betroffenen dann führt.
9: Schon allein der Verdacht, dass jemand eine Gewalttat verüben könnte, reicht danach aus, um ein solches Mitführungsverbot auszusprechen.
10: Gerade die Anschläge in den letzten Jahren haben ja gezeigt, dass solche Geräte zum Einsatz kommen, von Terroristen missbraucht werden, um Menschen einzuschüchtern, um Menschen zu töten, zu verletzen. Die Polizei muss an dieser Stelle handlungsfähig bleiben. Und das Oberverwaltungsgericht in Münster hat heute einen wichtigen Beitrag dazu geleistet.
9: Indem die Polizei dann auch in Einzelfällen das Mitführen von Küchenmessern verbieten darf. Zum Prozess waren der Wuppertaler und sein Anwalt gar nicht erschienen, denn seine Taten selbst waren kein Thema.
10: Es musste gar nicht mehr so viel darüber diskutiert werden, ob hier im konkreten Fall die Voraussetzungen erfüllt waren, denn das lag aus Sicht des Senats eigentlich auf der Hand.
9: Das Urteil hat auch deshalb Bedeutung, weil der Wuppertaler nicht einmal rechtskräftig verurteilt worden ist.
10: Dann denkt man wahrscheinlich sofort an die Unschuldsvermutung. Aber gerade diese Unschuldsvermutung gilt nicht im Gefahrenabwehrrecht. Es geht hier nicht um Schuld und Sühne. Es geht darum, die Öffentlichkeit vor Gefahren zu schützen.
9: Der Betroffene hat noch die Möglichkeit, in Revision zu gehen.
8: Dass manche Schulen in NRW eine Reform bräuchten, wissen wir nicht erst seit der letzten PISA-Studie, in der Deutschland mal wieder schlecht abgeschnitten hat. Doch die Konsequenzen darauf lassen auch mal wieder auf sich warten. An dieser Wuppertaler Schule hat man keine Lust mehr drauf zu warten, bis sich was tut, da geht man es selber an. Am Wuppertaler Johannes-Rau-Gymnasium hat man ein Konzept entwickelt, was Schülern dabei helfen soll, erfolgreicher das Abitur zu packen. Dieses Schuljahr ging es in den 5. Klassen an den Start und so sieht's aus.
13: Sehr groß, sehr groß,
14: so groß.
15: Michael Frey ist Schulleiter und Musiklehrer. Dennoch steht er hier und

0: liest mit den Kindern der 5a. Denn das ist das neue Konzept seiner Schule. Egal welches Fach auf dem Stundenplan steht, erst einmal wird jeden Morgen 20 Minuten gelesen.
1: Ich kann flüssiger lesen damit und es hilft mir, schneller zu lesen.
2: Zusammen zu lesen macht viel Spaß und man verbessert seine deutsche Sprache.
3: Wir haben die Erfahrung gemacht, dass Schüler in der Mittelstufe sehr lang für die Bearbeitung von Texten brauchen. Die Zeit, die wir jetzt investieren in Lesekompetenz, führt dazu, dass Schüler in der Mittelstufe später viel, viel weniger Zeit fürs Lesen selbst brauchen. Und das kommt allen Fächern zugute.
0: Luisa Buttner ist die Klassen- und Deutschlehrerin der 5C. Sie hat das neue Konzept Fundamentum mitentwickelt und nimmt auch in ihrer Klasse schon erste Lesefortschritte bei den Kindern wahr. Sie stolpern weniger über Wörter.
4: Sie sehen Haus und ihr Gehirn kennt das Wort, hat das sofort abgespeichert und kann weiterlesen. Bin ich aber kein geübter Leser, setze ich mir das Wort erstmal durch die Laute zusammen. Haus. Und da sehen wir ganz klar innerhalb kürzester Zeit, dass die Schülerinnen und Schüler schneller durch einen Text gehen.
0: Je geübter ein Leser, desto mehr Kapazität hat er, um sich dem Inhalt zu widmen. Neben der Lese- und Sprachkompetenz stehen auch mathematische Grundlagen im Fokus des neuen Schulkonzepts.
5: Mädels, ihr seid großartig. Ich ahne eure Zahlen auf einen Blick.
0: Statt der üblichen 4 Mathestunden haben die 5er am Wuppertaler Johannes-Rau-Gymnasium neuerdings 6. Eine davon in Kleingruppen. Dann kommen 4 Mathelehrer auf eine Klasse.
6: Wir möchten uns gezielt um die einzelnen Kinder kümmern können. Und im Kleingruppenunterricht ist das viel besser möglich. Wir sehen, an welchen Stellen die Kinder Schwierigkeiten haben und können in Echtzeit die Kinder unterstützen.
1: Mir gefällt, dass wir zusammenarbeiten können, dass die Lehrerin bei uns nah ist, dass die zum Beispiel nicht nur an der Tafel steht und da etwas erklärt, sondern die auch wirklich sich anguckt und nur mit dir beschäftigt ist, um etwas zu erklären.
0: Mehr Zeit für Mathe und Lesen, aber nicht mehr Unterrichtszeit für die Kinder insgesamt. Das war eine der Herausforderungen bei der Umsetzung von Fundamentum und das ganze personell zu stemmen.
3: Die Frage ist ja, wo bekommt man diese ganzen Mathematiklehrer her? Wir haben da jetzt nicht Mathematik woanders gekürzt. Man kann aber, jeder Mathematiklehrer hat auch ein zweites Fach, dann unterrichtet er dieses zweite Fach etwas weniger und wir pumpen die entsprechenden mathematischen Ressourcen hier in den 5er-Jahrgang Mathematik.
0: Das gesamte Kollegium des Johannes-Rau-Gymnasiums ist überzeugt. Schulen können und müssen Spielräume nutzen.
4: Es erfordert den Mut, Strukturen zu überdenken und nochmal neu zu gestalten.
0: Erste Anfragen von anderen Schulen zu ihrem Fundamentum-Konzept sind schon eingegangen.

0: sehen kann.
1: Und welchen Effekt sehen Sie? Lesen die flüssiger? Also die Schüler waren ja schon mal begeistert, so wie es klang.
0: Naja, zunächst mal ist es ja so, dass die in die Klasse kommen und mit dem Lesen anfangen, ganz ritualisiert, gemeinsam. Das ist ein sehr wichtiges Element. Und ja, mein Eindruck ist jetzt, sage ich jetzt mal so nach 4 Wochen, dass man das durchaus erkennen kann. Lesen ist wichtig und je mehr man liest, umso besser wird man. Und je besser man wird, umso besser versteht man auch. Und ich bin gespannt, wie sich das in ein paar Jahren entwickeln wird.
1: Und Sie sagen es, je mehr man liest, desto besser wird man. In Zeiten des Scrollens und des Handys hat das auch wahrscheinlich einen enormen Einfluss darauf, dass man das jetzt in der Schule noch stärker fördern muss als bisher?
0: Naja, wir haben ja gerade die PISA-Ergebnisse gesehen. Lesen, Rechnen, Schreiben sind so die Großbaustellen, die wir haben. Und jeder, der mal Sport gemacht hat, weiß ganz genau, besser wird man nur durch mehr Üben. Und das ist das Gleiche beim Lesen und beim Rechnen auch. Hört sich jetzt sehr banal an, aber manchmal sind ja banale Aussagen durchaus sehr richtig. Und wir glauben, je mehr wir lesen, umso besser werden unsere Kinder da. Mhm. Und in der Mittelstufe werden wir das sehen, denn dann lesen die schneller und verständiger. Und wir glauben, dass das der richtige Weg sozusagen ist.
1: Das heißt, es fällt jetzt durch das gemeinsame Lesen aber nicht zwangsläufig inhaltlich, fachlich Wissen weg?
0: Nein, gar nicht. Also man hat ja immer so die Vorstellung, wenn ich irgendwie eine Stunde hier kürze, dann fällt irgendwo anders komplett was weg. Das ist ja gar nicht der Fall. Wir haben so eine Art Verfügungsmasse von Stunden. Und dann kann man eben tatsächlich mit den 70 Kollegen und den Hunderten von Stunden, die wir haben, tatsächlich das so schieben, dass das für einen Jahrgang gut klappt. Wir pumpen da jetzt rein, gehen da in Vorauskasse und dann kann man eben später die Früchte durch bessere Kompetenzen beim Lesen oder Rechnen einsammeln.
1: Dann müssen wir uns in 3, 4 Jahren, glaube ich, hier nochmal treffen und nochmal darüber sprechen, wie es dann gelaufen ist.
0: Ich komme jederzeit gerne.
1: Ich habe gehört, es gucken ganz viele Schüler von Ihnen zu. Wollen wir kurz Grüße rausschicken?
0: Hallo.
1: Liebe Grüße ans Kollegium und an die Schule. Danke, dass Sie heute da waren und uns nochmal einen Einblick dazu gegeben haben. Michael Frey, Schulleiter des Ganztagsgymnasiums in Wuppertal. Was wird morgen früh gelesen?
0: Ich weiß das gar nicht. Die Geschichte morgen werden die Kollegen festlegen. Ich bin für alles offen.
1: Gut, ich habe vielleicht eine Empfehlung für Sie. Es geht nämlich jetzt weiter mit einem Buch, das sehr, sehr viele kennen. Danke an dieser Stelle nochmal an Sie. Ja, das ist ein Buch, das auch vor allem im Fünftklässleralter, glaube ich, noch ganz gern gelesen wird. Es ist das Buch von Felix, dem kleinen Hasen. Sie erinnern sich, der mit dem kleinen Köfferchen auf die Weltreise geht. Und diese Weltreise, die begann hier bei uns im Bergischen in Leichlingen. Da wohnt, ich sag mal, die Mama von Felix, Autorin Annette Lange. In ihrem Zuhause, da erinnert heute ein eigenes Felix-Zimmer an die unglaubliche Geschichte, die mit ihrem ersten Buch begann. Internationale Ausgaben, goldene Schallplatten und jede Menge Post von großen und kleinen Fans.
2: 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Wieder freue ich mich so auf deinen.
3: Ich habe zwar nicht so lange Ohren wie Felix, aber ich habe mit ihm gemeinsam, dass ich viel gereist bin und dass ich Brieffreunde in aller Welt hatte und in anderen Kulturen zu Gast war. Für mich war es halt auch so ein besonderes Glück, dass Felix ganz schnell in unheimlich vielen Sprachen übersetzt wurde und eine besondere Bedeutung auch hat, dass es zum Beispiel 1,5 Jahre in Israel auf der Bestsellerliste stand, als erstes deutschsprachiges Buch der Nachkriegszeit. Das sehe ich auch mit einer großen Rührung.
4: Annette Langen feiert jetzt im September ihr 26-jähriges Jubiläum als Buchautorin und hat Felix vor vielen Jahren auf seine erste Reise geschickt. Was damals als Kinderbuch begann, wurde zu einer internationalen Erfolgsgeschichte.
3: Ich habe das mal erlebt. Ich war segeln und lag in einer einsamen Bucht vor Anker. Und auf dem Nachbarsegelschiff hing ein Felix-Handtuch über der Reling. Und das war schon so ein besonderer Moment. Und ich glaube, dass die Kinder sich halt auch mit Felix umgeben wollten. Das ist die schönste Auszeichnung für mich als Autorin. Die ganzen unzähligen Kinderbriefe und Mails. Und da gibt es so wunderbare Begebenheiten. Ein junger Mann hat mir mal geschrieben, der flog mit einer kleinen Cessna von Deutschland nach Amerika mit einer Zwischenlandung in Island. Und der hat dann wen mit im Cockpit gehabt? Seinen Kuschelhasen Felix. Und das fand ich so berührend, dass so ein cooler Typ seinen Kuschelhasen mit im Cockpit hat.
2: Kommt

0: Das hier war die Auszeichnung für 150.000 verkaufte Tonträger. Und meine Kinder hat das damals echt beeindruckt. Die waren so im Grundschulalter, weil da hatte Tokyo Hotel auch eine goldene Schallplatte bekommen.
1: Neben Felix hat Annette Langen weitere Kinderbücher geschrieben, die den Kindern in der heutigen Zeit Mut machen sollen.
0: 2000 ist erschienen Die kleine Motzkuh und die ist in viele Sprachen übersetzt worden und hat letztes Jahr ihr 25-jähriges Jubiläum gefeiert. Hätte ich ohne meine Tochter in der Trotzphase oder heute Autonomiephase nie entdeckt. Und dann ist letztes Jahr erschienen Die Streitsaurier. Zwei urkomische Urviecher, die sich um eine einzige Insel streiten, die mitten im weiten Meer liegt. Und man könnte Streitsaurier auch durch Kriegssaurier ersetzen, denn es geht um Territorialansprüche.
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1: Felix war also der Anfang ihrer Karriere als Kinderbuchautorin und auch heute bleibt sie ihrem kleinen Hasen weiterhin treu.
3: Und von diesem kleinen süßen Hasen geht jetzt zu Ihnen hier, zu den mächtigen Hirschen in den Wald. Und wer aktuell da unterwegs ist, kann sie manchmal hören, die Junghirsche, die Röhren. Es ist nämlich Brunftzeit. Was für uns so ein bisschen nach Herbstromantik klingt, kann allerdings für junge Hirsche tödlich enden, wenn gekämpft wird um die Vorherrschaft im Wald. Gilt nicht nur in freier Wildbahn, sondern auch im Gehege. Denn da mehr als zwei leben, werden junge Hirsche oft getötet, bevor es überhaupt zu so einem Kampf kommt. Und so sollte es auch im Wildpark Wiehl passieren. Eigentlich.
4: Martina Misch sieht einen Beitrag in der Lokalzeit. Es geht um den Wildpark Wiehl, in dem der junge Hirsch Flo lebt, der eigentlich geschossen werden soll. Auch zum Leidwesen des Parkrangers Michael und seines jugendlichen Helfers Mats.
5: Bei so einem Flo, den wir ja mit der Flasche gemeinsam großgezogen haben, über ein gutes halbes Jahr hat er hier seine Flasche, seine Nähe gekriegt, seine Streicheleinheiten und irgendwann ist es dann aber auch für ihn mal vorbei.
6: Und ich habe gedacht, den willst du retten, weil der war zahm. Ich konnte sehen in dem Video, wie der mit denen mitlief und das hat mich sofort berührt. Ich bin direkt meinem Herzen gefolgt und habe gedacht, da rufst du jetzt mal an. Und dann habe ich den Tierpfleger angerufen und habe gefragt, ob ich den retten dürfte. Und er fand das super.
4: Flo wurde als junges Kalb gefunden, von der Mutter verlassen. Michael Schwers hat ihn mit der Flasche aufgezogen. Trotzdem soll er geschossen werden, weil Max, der Platzhirsch, keine Nebenbuhler duldet. Fast zwei Jahre lang hatte Michael Schwers versucht, einen Platz für Flo zu finden, um ihn vor Max in Sicherheit zu bringen.
7: Und im Anschluss haben wir 50 Mails verschickt an verschiedene Tierparks, um eine Bleibe für ihn zu finden. Kriegten aber wenige Antworten und die waren negativ. Ja, von daher, deswegen haben wir uns ja auch dahingehend geäußert, warten wir eigentlich schon mit dem Gedanken, uns an den Gedanken gewöhnt, dass er letztendlich dann doch in den Hirschhimmel muss.
4: An den Erfolg der Tierfreundin aus Dormagen glaubt er deswegen nicht. Die Brunftzeit ist längst losgegangen. Martina Misch hat nur 24 Stunden Zeit.
6: Und da musste ich telefonieren wie eine Irre. Ich wusste, es ist unmöglich. Das schaffe ich. Und dann habe ich telefoniert. Dann habe ich telefoniert, rumgeschrieben. Meine Freunde haben was geteilt. Andere Freunde haben sich umgehört. Ich habe Tierparks angerufen, die mir alle nicht wirklich Hoffnung gemacht haben bei einem Hirsch.
4: Tatsächlich gelingt ihr das Unwahrscheinliche. Sie findet einen Wildtierhalter, der gerade auf der Suche nach einem Rothirsch ist. Das neue Zuhause von Flo soll erstmal geheim bleiben, aber es liegt gar nicht weit entfernt.
7: Ja, das kann man fast nicht glauben. Zu schön, um wahr zu sein.
4: Martina Misch ist zufrieden. Sie hat auch schon mal andere Tiere gerettet, aber eine Dauerbeschäftigung ist das für die Verwaltungsangestellte nicht.
6: Ich mache das ja nicht immer und nicht jeden Tag. Der hatte Glück, dass ich den im Fernsehen gesehen habe. Das muss man jetzt mal ganz klar sagen. Und ich bin einfach nur in dem Moment meinem Herzen gefolgt.
4: Flo wird irgendwann selbst Platzhirsch sein. Und dann vielleicht ein besonders netter.
3: Was für ein Happy End. Das ist hier erstmal nicht in Sicht. Im Streit zwischen Oberbürgermeisterin Miriam Schärf und der AfD haben sich die Fronten weiter verhärtet. Sie wirft Mitgliedern der Partei vor, ihr Haus fotografiert und sie womöglich ausspioniert zu haben.
8: So wird Unsicherheit gesetzt, so entsteht Angst und so wird der Versuch unternommen, Menschen auch in ihrem privaten Umfeld unter Druck zu setzen.
9: Ihr Entsetzen teilte Oberbürgermeisterin Schärf vergangene Woche in den sozialen Medien mit. Die AfD behauptete, sie habe nur eine Baustelle in der Nähe fotografiert und sei damit einer Bürgeranfrage nachgekommen und habe nicht Schärfs Haus im Visier. In der Stellungnahme der AfD nannte die Partei Straßennamen, die auf Schärfs Wohnort hindeuten. Die Oberbürgermeisterin ärgert sich sehr darüber und sieht darin eine Datenschutzverletzung und ihre Familie in Sippenhaft genommen. Während die AfD weiter von nicht bewiesenen Vorwürfen spricht und vergeblich auf eine Entschuldigung der Oberbürgermeisterin wartet.
3: Ich habe heute Morgen noch aus dem Fenster geschaut und mich gefragt, mäht man den Rasen vorm Winter jetzt eigentlich nochmal oder nicht? Vergessen Sie das Mähen. Am besten raus mit dem alten Rasen. Denn nicht im Frühjahr, sondern jetzt ist tatsächlich die beste Zeit für einen neuen. Unser Gartenprofi Rüdiger zeigt Ihnen, wie es klappt.
10: Rüdiger Ramme trifft heute Christine Zimders mit Freunden und Familie.
11: Hallo Rüdiger. Wir, Christine und Lenny, lieben unseren Garten. Wir haben hier ganz viel Platz zum Entspannen.
12: Leider ist das Unkraut auf unserer Rasenfläche immer mehr geworden und hat stellenweise den Rasen komplett verdrängt.
13: Lieber Rüdiger, kannst du uns helfen, unseren Rasen wieder schön zu kriegen?
14: Ja, das ist ein Problem, das gerade viele Rasenbesitzer haben. Der Sommer war extrem trocken und heiß und der Rasen hat natürlich gelitten. Hallo zusammen, alles fleißige Helfer hier, toll.
15: Hallo.
14: Hi. Hey. Hi. Hallo. Hallo. Ja, schön. Die helfen auch mit, die zwei?
15: Na klar.
14: Okay. Ja, das ist eure Rasenwiese. Da seid ihr unzufrieden mit?
15: Mhm. Ja, wir sind unzufrieden geworden, weil da sind ganz viele große Flächen, die nicht mit Rasen bewachsen sind. Es gibt super viel Unkraut, wo wir gar nicht mehr Herr werden drüber.
14: Okay, ich würde noch mal ganz kurz mähen. Dann würde ich auf jeden Fall mal vertikutieren, um den Rasenfilz so ein bisschen zu entfernen, abgestorbene Gräser zu entfernen. Und dann machen wir mal so ein Profil von dem Rasen. Wir graben mal ein bisschen auf und gucken mal, wie die Bodenbeschaffenheit ist. Wer will Rasen mähen?
16: Ich bitte.
14: Super, ich habe auch einen großen Rasenmäher dabei mit Antrieb, da geht das ratzfatz. Mähen wir relativ kurz, 30 mm, vielleicht 35 mm, damit auch wirklich bis nach unten hin, damit auch der Vertikutierer gut durchkommt.
10: Den Rasen aufwerten ist Maloche mit vielen Arbeitsschritten. Ganz wichtig, Beikräuter wie Löwenzahn entfernen, denn sie nehmen der Wiese Licht, Wasser und Nährstoffe.
14: Ich habe hier mal so ein Querschnitt vom Rasen, so von den obersten 10 cm mal aufgebuddelt. Wir haben ja gesagt, wir wollen vertikutieren. Warum macht man das? Naja, man sieht hier ganz schön die oberste Schicht über dem Boden. Da ist viel abgestorbenes Pflanzenmaterial, da ist Moos mit drin. Und das bedeutet, die Luft oder der Luftaustausch zwischen Boden und Atmosphäre ist schlecht. Und das ist schlecht für die Wurzeln und schlecht für den Rasen. Deswegen schneiden wir hier mit Messern rein. Einmal in Längsrichtung und einmal in Querrichtung und wollen damit diesen Rasenfilz entfernen und nehmen dann auch noch das Unkraut mit, das wir nicht rausgekriegt haben.
10: Durch das Vertikutieren gelangen Nährstoffe auch später besser an die Graswurzel.
14: So, um die oberste Schicht, den Rasenfilz, haben wir uns ja jetzt gekümmert. Den haben wir rausgezogen. Aber wenn man jetzt hier unten den unteren Boden sieht, der ist ziemlich verdichtet. Da ist kaum Porenvolumen, der ist relativ hart und dicht. Und den wollen wir auch noch auflockern, denn ganz wichtig ist, Luft im Rasen und auch Wasserdurchlässigkeit. Und deswegen werden wir jetzt mit einem sogenannten Aerifizierer, also das ist zum Beispiel ein Handgerät, da kleine Löcher reinstanzen und die verfüllen wir nachher mit einem 0 bis 2 mm gekörnten, gewaschenen Quarzsand.
10: Das mit einem Handgerät zu machen dauert. Mit der Maschine spart Christine viel Zeit und anstrengend.
15: Es war schwerer, als es aussieht, weil die Maschine, die war schon schwer. Aber Rüdi hat mir das ja gut gezeigt und es ging echt gut.
10: Hier fliegt Quarzsand. Er verbessert die Durchlässigkeit des Bodens. Anschließend mit dem Besen gleichmäßig in die Wiese verteilen.
14: Ja, unter Rasen verstehen ja viele Leute unterschiedliche Dinge. Ich dachte mir hier, ihr habt die Hunde, ihr wollt ja auch mit den Hunden hier spielen. Also ein Strapazierrasen ist hier das Richtige.
15: Gut.
14: Rasen sind ja immer, also wenn eine Rasenpackung im Baumarkt oder Gartencenter kauft, sind das immer Mischungen von verschiedenen Rasenarten. Man will unterschiedliche Eigenschaften kombinieren. Deswegen, wenn man so eine Packung aufmacht, die Rasensamenkörner sind auch unterschiedlich groß und unterschiedlich schwer. Deswegen immer gut mischen, damit man nicht zuerst die feinen Saatgut ausbringt und dann das grobe.
10: Es ist fast geschafft. Wenn das Saatgut liegt, noch eine Schicht Erde darauf verteilen, damit die Körner später besser aufgehen.
14: Ja, war verdammt viel Maloche, waren viele Arbeitsgänge. Und es sieht eigentlich, wenn man ganz ehrlich ist, auch schlechter aus als vorher. Aber ich verspreche euch, in 4 Wochen ist hier schon wieder alles grün. Ihr gießt noch ein bisschen und ich mache mich mal auf den Heimweg. Mhm. Macht's gut.
15: Vielen Dank.
3: Tschüss. Tschüss.
15: Tschüss. Tschüss.
3: Aus alt, mach neu. Das dachte man sich auch bei dem Projekt hier. Jetzt geht's für uns nämlich in die Stadt der Mode. Nicht nach Düsseldorf, sondern nach Krefeld. Die wird ja auch Samt- und Seidenstadt genannt. Und da lief diese Woche eine, sagen wir mal, mehr als außergewöhnliche Modenschau mit dem Titel Sakrilegt. Klingt nach irgendwas mit Kirche, war es auch. Jahrzehntelang wurden in Krefelder Manufakturen sogenannte Paramente gewebt, also heilige Stoffe, die in Kirchen aushängen. Ein Designer, der dachte sich, viel zu schön, um sie nicht auch als Kleidungsstück zu tragen, und hat aus den heiligen Gewändern Gewagtes genäht.
16: Showtime für die Modekollektion Sakrileg von Wolf Schinke. Ihr Schöpfer ist einst auf eine konservative Klosterschule gegangen. Und das ist das Ergebnis. Haute Couture mit Seidenstoffen, die normalerweise nach Weihrauch riechen. Sakrileg.
17: Das ist absolut augenzwinkernd gemeint, weil ich habe ja die heiligen Stoffe, die eigentlich für die Priester waren, jetzt für sexy Outfits verwendet. Deshalb ist das jetzt Sakrileg geworden.
16: Stoffe, die Wolf Schinke fasziniert haben.
17: Das ist hier natürlich eine super, super Farbe. Ich weiß nicht, kann die Kamera das einfangen, wie das schillert und glänzt? Die Seide, die glänzt, die hat Tiefe, die ist, finde ich, sensationell einfach. Die Stoffe sind aus dem Haus der Seidenkultur, das sind Paramentenstoffe. Das Haus der Seidenkultur war mal eine Paramentenweberei.
16: Hier, mitten in Krefeld, wurden bis 1992 die Stoffe gewebt, aus denen dann Priestergewänder, Altardecken oder Tücher zur Verhüllung des Kelchs entstanden. Heute ist das ein Museum. Die alten Webstühle funktionieren noch. Die Muster haben zum Teil uralte symbolische Bedeutungen.
17: Das ist ein Kleid, das sind Paramente, das ist der Elefant. Und wenn ich da wirklich richtig informiert bin, das ist im Original das Muster vom Leichentuch Karls des Großen. Ich will das eigentlich gar nicht wissen, damit ich ein bisschen unverbehaltener und respektloser mit den Sachen umgehen kann. So, ja, das ist doch mal wow.
16: Solche Elefanten waren tatsächlich auf einem Tuch, mit dem Kaiser Karl der Große im Jahr 814 beigesetzt worden ist. Aus der Gruft aufs Abendkleid. Sakrileg? Wolf Schinkes Schneiderinnen Tina Dräger und Cornelia Bolten arbeiten mit an der Kollektion. Julia ist eine von den ehrenamtlichen Models für die Benefiz-Modenschau.
18: Sehr schön.
19: Ja?
18: Ja. Außergewöhnlich auf jeden Fall, anders als andere Kleider.
16: Das Kleid hat Julia dann auch auf der Modenschau vorgeführt. Wolf Schinke und sein Team haben monatelang an der Kollektion gearbeitet. Er ist seit mehr als 30 Jahren selbstständig als Modehändler und Maßschneider.
17: Der Hammer an diesen Seiden ist, die lösen sich in 0, nichts auf. Das ist also streckenweise eine Herausforderung. Und ich habe mein gesamtes Repertoire an Fluchwörtern schon verbraucht.
16: Doch manchmal beruhigt die Arbeit mit den Paramenten auch wieder.
17: Und es ist jetzt eine kontemplative Arbeit.
16: Am Ende die Freude an den Ergebnissen.
17: Das ist ein Abendkleid, dazu gibt es noch eine Wahnsinns-Stola. Das ist wirklich für den großen Auftritt, wenn die Julia ihren Master macht. Ich muss mal mit der Mama sprechen, ob die dir das kauft.
16: Aber erstmal präsentiert Julia das Kleid in der Show. Um Spenden für eine neue Heizung im Haus der Seidenkultur zu sammeln, tritt auch eine SPD-Bürgermeisterin auf. Eine Fraktionsvorsitzende der Grünen oder Studentinnen, die hier zum ersten Mal modeln.
20: Am Anfang war ich ein bisschen nervös, aber es war eigentlich echt cool. Auch das Publikum war mega.
16: Und das Publikum war offensichtlich angetan von dieser Art von Sakrileg.
21: Außergewöhnlich, ja? Formidabel.
22: Absolut fantastisch.
23: Super interessant, hat mich total beeindruckt. War jetzt auch so meine erste Modenschau und ich muss sagen, gerne wieder.
16: Der Erlös von Wolf Schinkes Modenschau und Anteile von den Einnahmen des Kollektionsverkaufs gehen ans Haus der Seidenkultur für die neue Heizung.
0: Durch diese Benefits-Modenschau haben wir ca. 5.000 Euro einsammeln können von Krefeldern, die an ihrem kulturellen Erbe Interesse haben.
16: Um das Haus der Seidenkultur zu retten, brauchen sie aber noch weitere Spenden. Für heute ist die Show gelaufen.
1: Cheers.
3: Da kann man drauf anstoßen. Und die hier, die posieren auch so schön wie die Models. Die letzten Sonnenblumen der Saison. Fotografiert von Iris Haag. Vielen Dank fürs Zuschicken dieser schönen Sonnenblumen. 5 Stück sehe ich an der Zahl. Ich glaube, im Bergischen Land sind noch ein paar mehr zu entdecken. Und die alle können sich morgen noch mal ganz entspannt der Sonne entgegenstrecken. Es wird nämlich recht schön. Wir schauen mal drauf, wie es wird, das Wetter. Heute Nacht ziehen erstmal ein paar Wolken übers Bergische Land, die sind aber meistens locker nicht dicht. Es ist kein Regen in Sicht bei Temperaturen um 19 bis 14 Grad heute Nacht. Morgen Vormittag gibt es dann einen Mix aus Sonne und Wolken. Dabei scheint häufig die Sonne. Temperaturen gehen schon rauf auf maximal 24 Grad. Und am Nachmittag wird es wieder sommerlich warm, bis zu 29 Grad im Bergischen Land angesagt. Rade vom Wald kommt auf 26, Langenfeld auf 29 bei Sonne-Wolken-Mix. So geht's die nächsten 3 Tage weiter. Am Donnerstag zieht dann die erste Kaltfront durch. Es regnet teilweise auch etwas kräftiger. Sonne verschwindet dann und so geht's dann auch am Wochenende weiter. Da hat die Sonne aber ab und zu mal wieder eine Chance. Temperaturen kühlen sich ab. 19 bis 20 Grad am Wochenende. Und die nächsten 7 Tage gibt es meist, ja, ich würde sagen Herbstwetter. Das kann man jetzt schon so sagen. Es ist alles mit dabei, Sonne, Wolkenmix, teilweise ein bisschen Regen zum Ende nächster Woche und die Temperaturen deutlich kühler als diese Woche, um die 23 Grad. Ich würde sagen, diese Aussichten sehen doch erstmal ganz gut aus, oder? Ihre Aussichten für den Abend hier bei uns im WDR auch. Hier gibt es gleich die Tagesschau und im Anschluss dann den Tatort aus Berlin. Wir sehen uns dann morgen wieder. Ihnen wünsche ich einen wunderbaren Abend hier bei uns im WDR. Machen Sie es gut. Bis dahin und tschüss.
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